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1: Drei Volksbefragungen im slowenischen Parlament. Guten Tag, mein Name ist Ale Šinuš.
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1: Nach der Sommerpause beraten die Abgeordneten heute in einer Sondersitzung über drei konsultative Referenden. Die Bürger sollen über die Bedingungen für den Bezug von Sozialhilfe, die Abschaffung des Rundfunkbetrags und das kommunale Wahlrecht für Bürger aus Drittstaaten entscheiden. Als Termin ist der 11. Oktober vorgesehen. Die Opposition wirft der Regierung dabei vor, mit den Referenden vor allem rechte Wähler mobilisieren zu wollen und erwägt eine Anrufung des Verfassungsgerichts. Besonders umstritten ist dabei das Wahlrecht von Ausländern bei Kommunalwahlen. Darüber könnte das Verfassungsgericht noch heute entscheiden. Der Busbahnhof in Ljubljana ist seit gestern an einem neuen Standort in Betrieb. Er wurde wegen Bauarbeiten vorübergehend 200 Meter weiter östlich verlegt. Die Busfahrpläne bleiben unverändert. Die Anzahl der Busstiege beträgt nun 46. Den neuen provisorischen Busbahnhof besichtigten gestern der Minister für Infrastruktur Jernej Vrtovec, der Bürgermeister von Ljubljana Zoran Janković sowie der Generaldirektor der slowenischen Eisenbahnen Dušan Mes. Mes sagte dabei, die Verlegung war nötig, damit die Bauarbeiten ungehindert weitergehen können.
2: Ziel je, seveda, da se lahko ostala infrastrukturna dela v okolici nadaljujejo nemoteno in da začasna postaja je vsaj takšna oziroma boljša, kot je bila stara postaja.
1: Der provisorische Busbahnhof verfügt über die gleiche oder eine bessere Infrastruktur als der alte, fügte Mes hinzu. Der Busbahnhof wird am provisorischen Standort bis zur Fertigstellung des neuen Busbahnhofs in Betrieb sein. Der alte Busbahnhof aus dem Jahr 1961 wird danach abgerissen. Außergewöhnliche Szenen bei der Vuelta a España. Die gestrige dritte Etappe musste nämlich wegen eines schweren Hagelsturms abgebrochen werden. Rund 15 Kilometer vor dem Ziel in Font-Romé im französischen Teil der Pyrenäen wurde das Rennen zunächst neutralisiert und anschließend ganz abgesagt. Die Fahrer suchten Schutz, teils in einem Hotel. Die Etappe wird nicht gewertet. Damit bleibt der Slowene Tadej Pogačar Gesamtführender. Heute geht es für die Radprofis in Andorra weiter. Die vierte Etappe ist mit knapp 105 Kilometern zwar kurz, aber anspruchsvoll mit rund 3000 Höhenmetern. Auf den Rundkurs um Andorra die Veja warten mehrere schwere Anstiege. Im Kampf um das Gesamtklassement dürfte es deswegen erstmals zu größeren Zeitabständen kommen. Und noch zum Wetter. Heute erwartet uns deutlich kühleres und wechselhafteres Wetter als in den vergangenen Tagen. Nach Regen am Morgen sind im Tagesverlauf erneut Schauer und Gewitter möglich. Auch die Temperaturen bleiben mit etwa 21 Grad deutlich unter den Werten der vergangenen Tage. Besonders bei Gewittern können dabei auch lokal kräftige Niederschläge auftreten.
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1: Ja, es gibt mal wieder Staus. Einmal im Zuge der A2 von Kroatien in Fahrtrichtung Ljubljana staut es bei Beach. Dann auch auf den Verbindungen Šmarje – Koper und Bohinjska – Bela – Bled. Die längsten Staus aber wegen Arbeiten auf der A1 und zwar in beide Richtungen, sowie in Richtung Maribor als auch Richtung Ljubljana. Bei Dramlje staut es dabei in Richtung Maribor um die 15 Minuten. Zeitverlust bedeutet es für Sie in umgekehrter Richtung, in Fahrtrichtung Ljubljana. Da gibt es gleich zwei Staus. Einmal bei Slovenska Bistrica – Jug und den Tunnel Golo Rebro und dann direkt vor Ljubljana bei Krtina. Alles zusammen werden Sie rund 40 Minuten Zeit mehr in Anspruch nehmen müssen, falls Sie von Maribor Richtung der Hauptstadt unterwegs sind.
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5: Ja, guten Morgen, hast du gut gesagt.
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5: Du, ich sag dir, vorige Woche 36, 37 Grad am Tag, jetzt 21. Es ist wirklich gut, außer, naja, der Regen. Ne?
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5: Ja, sogar live habe ich das mitverfolgt, wie Pogačar, wie Pogi den anderen Radfahrern gesagt hat, okay, jetzt Schluss, ne? Und ja, wir werden es auch in den Nachrichten haben, es gab sogar einen Tornado gestern in den Pyrenäen.
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2: Der slovenische Basketballstar Luka Doncic hat seine Teamkollegen von den Los Angeles Lakers zu einem 5-tägigen Besuch nach Slowenien eingeladen. Im Mittelpunkt standen Training, gemeinsames Erleben und das Zusammenwachsen der Mannschaft. Ein offizielles Spiel gab es nicht. Die Lakers, die inzwischen als wertvollste Sportfranchise der Welt gelten, besuchten in Ljubljana unter anderem den Basketballplatz im Stadtteil Savsko Naselje. Dort hatte Doncic bereits als Kind gespielt. Gemeinsam mit jungen slowenischen Basketballern warfen die Profis Körbe. Zahlreiche Fans warteten auf die Spieler. Einige bekamen Autogramme.
3: Presenečen, stoka so vsi tako veliki, aber ne zgleda tako veliki.
2: Ich bin überrascht, weil alle so groß sind. Auf den Bildern sehen sie gar nicht so groß aus. Ich habe zwar nicht mit ihnen gespielt, aber ich habe Autogramme bekommen. Für viele Fans war der Besuch eine besondere Gelegenheit, ihre Idole einmal aus der Nähe zu sehen. Nach dem Besuch des Basketballplatzes trainierten die Lakers in der Halle Stožice. Am Freitag standen außerdem ein Besuch der Burg von Ljubljana und eine Bootsfahrt auf der Ljubljanica auf dem Programm. Am Samstag ging es nach Bled. Die Spieler ruderten, einige gingen im See schwimmen, außerdem spielten sie Golf. Begleitet wurde das Team von zahlreichen Fans. Manche warteten auf ein Foto oder ein Trikot, andere wollten vor allem Luka Doncic sehen. Wir sind treue Fans. Im Februar haben wir Lakers gesehen und für sie angefeuert. Deshalb hoffen wir, ihn noch einmal zu sehen. Wir kommen aus Ilirska Bistrica und sind hingefahren, um ihn zu treffen. Leider haben wir ihn nicht erwischt. Unter den Fans war auch ein Junge aus den USA, der gerade Urlaub in Europa machte. Ausgerechnet in Ljubljana traf er auf die Lakers und damit auf eine Mannschaft, die er normalerweise 1000 Kilometer entfernt in den USA verfolgen würde.
4: This is our last day in our 30-day Europe trip and we got to see the Lakers. That is so amazing.
5: Tour.
4: This has to be the highlight of our whole trip.
2: Für Slowenien ist der Besuch auch touristisch interessant. Die internationale Aufmerksamkeit rund um Doncic und die Lakers bietet dem Land die Möglichkeit, sich als Reiseziel zu präsentieren. Ich finde das eine tolle Idee. Ein bisschen Werbung für Slowenien als grüne, kulinarische und sportliche Destination. Vor der Rückreise in die USA besuchten die Lakers außerdem noch eine Kinderklinik in Ljubljana. Die Los Angeles Lakers waren am Donnerstag in Slowenien eingetroffen. Gestern ging es für die Mannschaft zurück in die USA.
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1: Es hat sich ein Unfall ereignet und zwar auf der Bundesverbindung Velenje-Slovingradec. Bei Mislinja verläuft der Verkehr hier nur abwechselnd einspurig. Zudem gibt es ein linken gebliebenes Fahrzeug im Zuge der A2 von Ljubljana Richtung Österreich, die rechte Fahrspur blockiert vor der Station Lipce. Und es staut mal wieder, einmal im Zuge der A2 von Kroatien in Fahrtrichtung Ljubljana bei Bitsch und dann auf den Verbindungen Šmarje-Kuper und auch Bohinska Bela Bled beim weltberühmten Bledersee. Und es gibt natürlich langwierige Staus im Zuge der A1 zwischen Ljubljana und Maribor. Um die 15 Minuten Zeitverlust, falls Sie von Ljubljana Richtung Maribor fahren. Das Ganze fängt dann bei Dramlje. Noch länger ist der Stau dann von Maribor Richtung der Hauptstadt. Einmal bei Slovenska Bistrica Jug und dann direkt vor Ljubljana bei Krtina. Alles zusammen rund eine halbe Stunde Zeitverlust.
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1: USA wollen Einnahmequellen des Irans trockenlegen. Guten Tag, mein Name ist Ale Schinusch.
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1: Die USA wollen den Iran vollständig von der Weltwirtschaft isolieren. Die neuen Sanktionen zielen darauf ab, jede potenzielle Einnahmequelle der iranischen Revolutionsgarden zu unterbinden, sagte US-Finanzminister Scott Bessent vor den Medien.
2: We are launching an economic onslaught against Iran's financial connections around the globe. Our objective is to sever every economic lifeline that sustains this tyrannical regime until Tehran stands alone.
1: Die Kampagne wird mit jedem weiteren Tag an Kraft gewinnen und nicht enden, bis dieses Regime auf sich alleine gestellt ist, fügte Bessent hinzu. Der Fokus der neuen Sanktionen liegt auf digitalen Vermögenswerten, Technologie, Gold, Luftfahrt und Schifffahrt. Für die Wirksamkeit der neuen Maßnahmen muss Washington allerdings auch Länder wie China, Russland, Indien und die Türkei zum Mitmachen bewegen. Der Iran reagiert demonstrativ und wertete die Ankündigungen als Eingeständnis einer militärischen Niederlage der USA. Die Verbündeten der Ukraine wollen das Land weiter mit Luftabwehr und Raketen unterstützen. Beim gestrigen Treffen der sogenannten Koalition der Willigen in Kiew forderten sie zudem mehr Druck auf Russland. Auch der neue britische Premierminister Burnham sicherte dem Land Unterstützung zu. Er will die Produktion von weitreichenden Marschflugkörpern mit britischer Technologie ermöglichen, sagte Burnham.
3: We've made an announcement today about the licensing agreement that we've come to, so that Ukraine can build more of its own weapons here. We're continuing to help on every level and in every possible way.
1: Wir müssen alles in unserer Macht Stehende tun, fügte Burnham hinzu. Die rund 30 Teilnehmer bekräftigten außerdem langfristige Sicherheitsgarantien und eine Stärkung der ukrainischen Verteidigungsfähigkeit. Am Treffen nahm per Video auch Sloweniens Premier Janez Janša teil. Anlässlich des 35. Jahrestags der ukrainischen Unabhängigkeit erinnerte Janša daran, dass sich sowohl die Slowenen als auch die Ukrainer vor mehr als 3 Jahrzehnten mit großer Mehrheit für die Unabhängigkeit ausgesprochen hätten. Zugleich bekräftigte Janša auch die Unterstützung Sloweniens für die Ukraine in ihren Kampf gegen die russische Aggression. Ein Tornado hat im Südwesten Frankreichs hunderte Häuser beschädigt. Wie die Behörden mitteilten, wurden bei dem Sturm in einem Dorf am Ausläufer der Pyrenäen mehr als 40 Menschen verletzt. Wegen des Tornados kam es auch zu Zugverspätungen und Flugausfällen. Beim Radrennen Vuelta a España musste zudem die 3. Etappe in den französischen Pyrenäen abgebrochen werden. Die Weltmeere sind so warm wie noch nie. Seit Beginn der Messungen im Jahr 1979. Der EU-Klimadienst Copernicus teilte mit, der Rekord sei vor 2 Tagen mit einer Meeresoberflächentemperatur von 21,1 Grad aufgestellt worden. Das sei ein weiteres deutliches Zeichen dafür, dass der Ozean zunehmend unter Druck stehe, so Copernicus. Die Zahl der Tage der marinen Hitzewellen habe sich weltweit seit Anfang der 1990er Jahre mehr als verdreifacht. Damit nehmen die Risiken für die Ökosysteme und die Küstengemeinden zu. Und noch zum Wetter. Heute Nachmittag wird das Wetter in Slowenien wechselhaft. Nach einzelnen Schauern am Vormittag können sich vor allem im Landesinneren und im Westen auch Gewitter entwickeln, örtlich auch kräftiger. Dazwischen gibt es auch Auflockerungen. Die Temperaturen liegen dabei meist bei 22 bis 27 Grad.
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1: Es gab einen Unfall, bitte Vorsicht im Zuge der A1, und zwar von Ljubljana Richtung Küste zwischen Brisovica und Dragomer. Einen weiteren Unfall verbuchen wir auf der Verbindung Velenje-Slovingradec. Bei Mislinja verläuft der Verkehr hier deswegen nur abwechselnd einspurig. Auch einige Gegenstände auf der Fahrbahn, und zwar im Zuge der A2 von Ljubljana Richtung Kroatien, seien Sie vorsichtig zwischen dem Tunnel Mali Vrh und der Anschlussstelle Šmarje Sab. Zudem gibt es ebenfalls Staus im Zuge der westlichen Umfahrung und der südlichen Umfahrung von Ljubljana von Kosese und Ljubljana Center an in Fahrtrichtung Küste. Es staut dann auch von Ljubljana Richtung Koper zwischen Unitz und Postojna wegen einer Baustelle. Und es gibt ebenfalls Staus im Zuge der A1, und zwar in Richtung Maribor und auch in Richtung Ljubljana. In Fahrtrichtung Ljubljana staut es bei Slovenska Bistrica Jug um die 25 Minuten Zeitverlust. Etwas weniger Zeitverlust werden sie haben dann in Richtung Maribor. Bei Dramnje fängt das Ganze an um die 15 Minuten wird es dauern, drum rumzukommen. Es staut dann auch an der Küstenverbindung Padna-Koper, auch Lucia Strunjan, und beim Bleder See auf den Verbindungen Bohinska Bila Bled und Lesce Bled.
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1: Hallo, da sind wir wieder, fast genau zur selben Uhrzeit, wieder mit frischen Ausgetipps für den Abend. Und zuerst haben wir für Sie eine Einladung in die zweitgrößte Stadt des Landes, nach Maribor. Dort ist momentan das Festival der Kammermusik Carpe Artem im Gange. Im Rahmen dessen erwartet sich heute ein Konzert mit dem Titel U dobri druzhbi oder In guter Gesellschaft. Auf dem Programm stehen dabei Werke von Mozart und Brahms.

Konzertbeginn in der Mennonitenkirche von Maribor ist dabei um 19.30 Uhr. Ein weiteres Festival verläuft momentan auch in Postojna, in der Ortschaft der berühmten Adelsberger Grotte, nämlich das Zmajma Mlade. Im Rahmen dessen konzertiert heute Abend dort die altbekannte Band von unserer Mainstage, Anna Pupedan.

Konzertbeginn in Postojna ist dabei um 20.30 Uhr. Eine mittelalterliche Atmosphäre und dazu Poesie und Tanz erwarten Sie heute Abend hingegen auf der Burg von Celje. Und dort eignet sich heute der Veronika-Abend mit einer Preisverleihung. Beginn ist dabei um 20 Uhr. Und zum Schluss haben wir für Sie noch eine Einladung nach Radolica. Dort endet heute Abend das Radolica-Festival. Zum Abschluss erwartet Sie heute dort Klaviermusik vom Feinsten mit Werken von Schumann und Brahms.

0: Konzertbeginn im Schloss von Radowlica ist dabei ebenfalls um 20 Uhr. Und das wär's, was wir heute für Sie zusammengestellt haben. Wir wünschen an dieser Stelle gute Unterhaltung.
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1: Spritpreise erreichen Rekordwerte. Guten Tag, mein Name ist Ale Schinusch.
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1: Die regulierten Preise für Kraftstoffe in Slowenien sind erneut gestiegen. Ein Liter Diesel kostet erstmals mehr als 1,9 Euro. Heizöl liegt inzwischen bei über 1,5 Euro. Die Regierung hat die Verbrauchsteuern zwar nicht erhöht, Benzin, Diesel und Heizöl sind derzeit zudem von bestimmten Umweltabgaben befreit. Ohne diese Maßnahmen wären die Preise noch deutlich höher, sagt Infrastruktur- und Energieminister Jernej Vrtovec.
2: Res tega, da vlada na našo pobudo ne bi sprejela ukrepov spred enega meseca, se pravi opustitve OVE, ostalih dejatov.
1: Bei den Verbrauchsteuern sieht die Regierung kaum noch Spielraum, da diese bereits auf den EU-rechtlich möglichen Mindestniveau liegen. Slowenien hat deswegen, ähnlich wie Schweden, Kroatien und Irland, bei der EU-Kommission eine weitere Senkung beantragt. Eine Entscheidung darüber wird innerhalb von 3 Monaten erwartet. In Slowenien begann vor dem neuen Schuljahr mit dem gestrigen Tag die landesweite Präventionskampagne Sicher zur Schule. Mit der Aktion soll die Sicherheit von Kindern auf dem Schulweg erhöht werden. Organisiert wird sie von der slowenischen Verkehrssicherheitsagentur gemeinsam mit weiteren Organisationen, die im Bereich Verkehrssicherheit tätig sind. Im Mittelpunkt steht die besondere Gefährdung von Kindern im Straßenverkehr. Autofahrer werden deswegen insbesondere in den ersten Schultagen zu erhöhter Vorsicht aufgerufen, vor allem rund um Schulen und auf den Schulwegen. Die Präventionskampagne läuft bis zum 6. September. Nach 2 anspruchsvollen Spielen hatten die slowenischen Volleyballerinnen bei der Europameisterschaft gestern einen Ruhetag. Diesen nutzten sie zur Vorbereitung auf die heutige Partie gegen Polen, die Nummer 5 der Weltrangliste. Trotz des überraschend guten Turnierstarts sind die Slowenerinnen mit ihrer Leistung noch nicht ganz zufrieden. Es gebe noch viel Potenzial für Verbesserungen, sagt Nationalspielerin Lorena Lorbeck-Fiok.
3: Mislim, da še same vemo, da to ni to, da smo zmožne še veliko več. Zavedamo se, da v bistvu v vseh elementih igre lahko napredujemo.
1: Die Partie gegen Polen in Istanbul beginnt um 18 Uhr. Zum Abschluss der Gruppenphase treffen die Sloweninnen morgen noch auf Lettland und am Freitag auf Ungarn. Und noch zum Wetter. Heute Nachmittag wird das Wetter in Slowenien wechselhaft. Nach einzelnen Schauern am Vormittag können sich vor allem im Landesinneren und im Westen auch Gewitter entwickeln, örtlich auch kräftiger. Dazwischen gibt es auch Auflockerungen. Die Temperaturen liegen dabei meist bei 22 bis 27 Grad.
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1: Bitte Vorsicht, es gibt einige Gegenstände auf der Fahrbahn, und zwar im Zuge der A1 von Maribor in Fahrtrichtung Ljubljana. Seien Sie vorsichtig, von Domžale an. Es gibt zudem mal wieder Staus im Zuge der westlichen und südlichen Umfahrung von Ljubljana in Fahrtrichtung Küste. Das Ganze geht über die fast gesamte Länge der westlichen Umfahrung von Kosice an und von Ljubljana Center von der südlichen Umfahrung an bis Vrhnika, auch hier um die 10 Minuten Zeitverlust. Es folgt dann ein weiterer Stau bei der Baustelle zwischen Unec und Postojna in Fahrtrichtung Koper und auch in entgegengesetzter Richtung. Da staut es an verschiedenen Abschnitten zwischen Unec und Brezovica. Ein langer Abschnitt um die 40-50 Kilometer. Hier staut es gelegentlich um die 10 bis 15 Minuten Zeitverlust werden Sie haben von der Küste in Fahrtrichtung der Hauptstadt. Einen weiteren Stau verbuchen wir im Zuge der A2 von Kroatien in Fahrtrichtung Ljubljana bei der Anschlussstelle Beach und eine Langzeitbaustelle auf der A1 zwischen Maribor und Ljubljana. Die erzeugt ebenfalls Stau um die 15 Minuten Zeitverlust. Einmal von Ljubljana Richtung Maribor staut es bei Dramlje und in entgegengesetzter Richtung staut es erst einmal bei Slovenska Bistrica Jug und dann direkt vor Ljubljana bei Domžale. Es gibt zudem auch Staus an der Küstenverbindung Padna-Koper und auch beim Bleder See auf der Verbindung Lesse-Bled.
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1: Klausurtagung der Bundesregierung hat begonnen. Guten Tag, mein Name ist Ale Schinusch.
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1: Die schwarz-rote Bundesregierung ist auf Schloss Neuhardenberg in Brandenburg zu einer zweitägigen Klausurtagung zusammengekommen. Vor dem Beginn der Kabinettsklausur hat sich Bundeskanzler Friedrich Merz auch erstmals zu dem Anschlagsversuch am Flughafen Leipzig-Halle geäußert, wo unterdessen eine dritte Drohne mit mutmaßlichem Sprengstoff entdeckt wurde.
2: Deutschland ist stärker ins Fadenkreuz hybrider Angreifer gerückt. Das zeigt nicht zuletzt der Angriff vom 4. August auf dem Flughafen in Leipzig. Angreifer nehmen zunehmend skrupellos, auch schwere Sachschäden, sogar Verletzte und Tote in Kauf. Hier in Neuhardenberg wird es nicht um die Zuordnung des Leipziger Angriffs gehen. Daran arbeiten wir zusammen mit den Sicherheitsbehörden intensiv und wir werden das in Kürze auch darlegen und uns dazu äußern.
1: Heute geht es bei der Klausur vor allem um die Stärkung der Wettbewerbsfähigkeit der deutschen Wirtschaft. Zu der Kabinettsklausur sind mehrere Gäste aus der Wirtschaft eingeladen, darunter Siemens-Chef Roland Busch, Handwerkspräsident Jörg Dietrich sowie Vertreter aus der KI- und Startup-Branche. Zum Abschluss der Klausur beschäftigt sich das Kabinett morgen auch mit dem Hitze- und Klimaschutz. Die USA wollen den Iran vollständig von der Weltwirtschaft isolieren. Die neuen Sanktionen zielen darauf ab, jede potenzielle Einnahmequelle der iranischen Revolutionsgarden zu unterbinden, sagte US-Finanzminister Scott Bessent vor den Medien.
3: We are launching an economic onslaught against Iran's financial connections around the globe. Our objective is to sever every economic lifeline that sustains this tyrannical regime until Tehran stands alone.
1: Die Kampagne wird mit jedem weiteren Tag an Kraft gewinnen und nicht enden, bis dieses Regime auf sich alleine gestellt ist, sagte Bessent und fügte hinzu, die USA wollen gegen Länder vorgehen, die weiterhin mit dem Iran handeln. Peking hat die geplante Ausweitung der US-Sanktionen gegen den Iran jedoch scharf kritisiert. Die Zusammenarbeit zwischen China und Teheran erfolge im Einklang mit dem Völkerrecht und dürfe nicht behindert werden. China werde alle notwendigen Maßnahmen ergreifen, um seine Rechte und Interessen zu schützen, hieß es. Peking ist einer der wichtigsten Handelspartner Irans und ein großer Abnehmer iranischen Öls. Außergewöhnliche Szenen bei der Vuelta a España. Die gestrige dritte Etappe auf dem Weg nach Font-Romé im französischen Teil der Pyrenäen wurde gute 16 Kilometer vor dem Ziel wegen eines schweren Hagelsturms annulliert. Somit gab es keinen Etappensieger. Damit bleibt der Slowene Tadej Pogacar Gesamtführender. Der heutige vierte Etappentag bei der Vuelta hat es jedoch in sich. Auf die Radprofis warten 105 Kilometer mit Start und Ziel an Andorra la Vella mit drei Bergwertungen der ersten Kategorie und zusammen rund 3000 Höhenmetern. Mit dem Porte en Valira auf 2400 Metern erreicht die Karawane dabei auch das Dach der diesjährigen Spanien-Rundfahrt. Als Favorit für den Etappensieg gilt der Träger des roten Trikots Tadej Pogacar. Die diesjährige Vuelta endet am 13. September in Granada und damit ungewöhnlich nicht in Madrid. Und noch zum Wetter. Heute Nachmittag wird das Wetter in Slowenien wechselhaft. Nach einzelnen Schauern am Vormittag können sich vor allem im Landesinneren und im Westen auch Gewitter entwickeln, örtlich auch kräftiger. Und dazwischen gibt es auch Auflockerungen. Die Temperaturen liegen dabei meist bei 22 bis 27 Grad.
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1: Ja, es gibt diese Uhrzeit, Hauptverkehrszeit, vor allem um Ljubljana geht es nur stockend voran. Das Ganze im Zuge der nördlichen und östlichen Umfahrung in Fahrtrichtung A1, in Fahrtrichtung Maribor. Und es staut dann auch im westlichen und südlichen Teil der Umfahrung von Ljubljana in Fahrtrichtung Küste bis Vrhnika gehen die Staus um die 10 bis 15 Minuten Zeitverlust hier. Es geht dann weiter auf der A1 Küstenautobahn. Es stockt bei Postojna, hier gibt es eine Langzeitbaustelle, stockt hier in beide Fahrtrichtungen, vor allem aber in Fahrtrichtung Ljubljana zwischen Logatec und Brezovica, dann noch zusätzlich auch hier um die 10 Minuten Zeitverlust. A1 Autobahn von Ljubljana in Fahrtrichtung Maribor und auch in die umgekehrte Richtung zwischen 10 und 15 Minuten Zeitverlust. In Fahrtrichtung Maribor fängt das Ganze an bei Dramlje, in Fahrtrichtung Ljubljana bei Slovenska Bistrica Jug und dann noch einmal direkt vor Ljubljana bei Zadobrova und Šentjakob. Auch hier gibt es eine Langzeitbaustelle. Er staut zusätzlich noch beim Bleder See auf der Verbindung Lesce-Blid und auch auf der parallel verlaufenden Verbindung Ljubljana-Brisovica.
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1: Wohin? Wir arbeiten noch.
5: Schnell nach Hause, wie lahko prevedli. 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
6: Ich muss dir so sagen, Stožice, nicht dass ich jetzt Lokalpatriot wäre, aber das Stadion, wir haben viel, viel schönere. Nicht, dass ich jemanden jetzt beleidigt habe, aber wir haben Superstadions in Slowenien und ich würde mir wünschen, dass die Fußballnationalmannschaft auch anderswo spielen würde. Natürlich freue ich mich, wenn slowenische Sportler erfolgreich sind, aber naja, wünsche ich mir trotzdem noch, dass ich woanders auch Spiele sehen könnte.
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1: Bitte Vorsicht, es hat sich ein Unfall ereignet und zwar im Zuge der A2 von Ljubljana Infart Richtung Kroatien. Die rechte Fahrspur gesperrt bei der Anschlussstelle Beach. Es ist auch ein kürzerer Stau hier entstanden. Und Staus haben wir aufgrund von Berufs- und Reiseverkehr auch im Zuge der westlichen und südlichen Umfahrung von Ljubljana. Das Ganze geht dann weiter auf die 1 Küstenautobahn bis Vrhnika. Um die 10 Minuten Zeitverlust bedeutet es für sich hier. Es staut dann auch im Zuge der A1 Küstenautobahn von Koper Infart Richtung Ljubljana zwischen Unetz und Brezovic hier in mehreren Abschnitten. Auch hier ein 10-minütiger Zeitverlust, alles zusammen. Es geht auch stockend voran im Zuge der A2 von Ljubljana Infart Richtung Österreich zwischen Ljubljana und Brnik. Eine Langzeitbaustelle behindert noch immer den Verkehr im Zuge der A1 zwischen Maribor und Ljubljana. Es staut hier in beide Richtungen um die 15 Minuten Zeitverlust. Infart Richtung Maribor bei Dramlje, Infart Richtung Ljubljana erst einmal bei Slovenska Bistrica Jug und dann vor Zadobrova. Auch vor dem Grenzübergang die Spielfeldinfahrt Richtung Österreich haben wir einen Stau und es staut dann auch auf den Verbindungen Lesse-Bleto und Ljubljana-Brezovica. Und bitte noch einmal Vorsicht, es gibt ein Tier auf der Fahrbahn bei Šmarje Sab, das ist von Kroatien in Fahrt Richtung Ljubljana. Man bittet um Vorsicht.
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3: Jedes Land hat seine eigenen mythologischen Helden und Slowenien ist in dieser Hinsicht keine Ausnahme. Eine dieser Legenden handelt über den guten König Kral Matjaž, der zur Zeit des Landes Karantanien in den heutigen Regionen Slowenisch und Österreichisch Kärnten herrschte. Zu seiner Zeit erlebte Kärnten eine Blütezeit, heißt es. Doch aus dem Osten kam eine Gefahr, die Osmanen, die das Land in Angst und Schrecken versetzten. Man sagt, Kral Matjaž widersetzte sich ihnen. Er und seine Soldaten waren jedoch in Unterzahl und wurden nach und nach besiegt. Schließlich musste der König mit den wenigen verbleibenden Männern zum Betzenberg fliehen. Und es heißt, weil er ein gerechter König war, öffneten sich die Berge und nahmen ihn und seine Soldaten auf. Kral Matjaž schläft seitdem in einer Höhle unter dem Betzen und wenn sein Bart den Tisch 9-mal umkreist hat, wird der König erwachen und sein Volk retten, heißt es. Und die Menschen erwarten ihn sehnlichst. Seit über 25 Jahren bauen sie nämlich in Črna na Koroškem Schneeburgen zu seinen Ehren.
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1: Landwirtschaftsminister trifft kroatischen Amtskollegen. Guten Abend, mein Name ist Ale Šinuš.
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1: Slowenien und Kroatien wollen gemeinsam mehr EU-Hilfen für Landwirte erreichen. Darüber einigten sich heute Sloweniens Landwirtschaftsminister Janez Ciglar-Kralj und sein kroatischer Amtskollege David Vljačić am Rande der größten und wichtigsten Landwirtschaftsmesse in Slowenien, der Messe Agra in Gornja Radgona, wo sie sich auch für eine engere Zusammenarbeit ausgesprochen haben. Sie sprachen sich auch dafür aus, dass beide Länder in Brüssel gemeinsam auf zusätzliche finanzielle Unterstützung für Landwirte drängen, die unter Dürre und anderen Naturkatastrophen leiden. Kroatien verzeichnete allein im vergangenen Jahr Schäden von rund 360 Millionen Euro. Die Minister verwiesen dabei zudem auch auf hohe Preise für Treibstoff und Düngemittel. Am Donnerstag und Freitag findet auf Schloss Brdo pri Kranju die traditionelle Jahreskonferenz der slowenischen Diplomatie statt, bei der die slowenischen Diplomaten über neue außenpolitische Schwerpunkte beraten werden. Außenminister Tone Kaiser will dabei vor allem die Beziehungen zu den Nachbarstaaten und den USA stärken und eine pragmatische Außenpolitik verfolgen. Ehrengast ist die neue ungarische Außenministerin Anita Orban. Im Mittelpunkt stehen zudem die Beziehungen zu Israel, Russland und der Ukraine. Premier Janez Janša und Staatspräsidentin Nataša Pirc-Musar werden die Diplomaten ebenfalls ansprechen. Slowenien unterhält derzeit 62 diplomatisch-konsularische Vertretungen im Ausland. Die US-Fluggesellschaft United Airlines wird ab dem 12. Mai kommenden Jahres erstmals wieder eine direkte Flugverbindung zwischen Ljubljana und Newark bei New York anbieten. Geplant sind 4 Flüge pro Woche, montags, mittwochs, freitags und sonntags. Zum Einsatz kommt dabei eine Boeing 767-400 mit 231 Sitzplätzen. Damit wird erstmals seit 36 Jahren wieder eine direkte Flugverbindung zwischen Ljubljana und New York angeboten. Die Strecke ist Teil der größten internationalen Expansion in der Geschichte von United Airlines mit insgesamt 10 neuen Zielen. Den slowenischen Fußballmeister Celje erwartet morgen Abend das entscheidende Spiel für den Einzug in die Gruppenphase der Champions League. Der Gegner vor den ausverkauften Tribünen des heimischen Stadions in Celje ist der slowakische Meister Slovan Bratislava. Nach dem 1:1 Hinspiel von vergangener Woche ist alles offen. Gelingt Celje der Aufstieg, wäre es erst der zweite slowenische Klub nach NK Maribor in der Champions League Hauptrunde. Bei einem Ausscheiden geht es für Celje in der Europa League weiter. Und noch zum Wetter für morgen. Nach den heutigen Gewittern erwartet uns morgen wieder deutlich freundlicheres Wetter mit einem Mix aus Sonne und Wolken. Am Morgen erwarten uns relativ frische 11 bis 17 Grad. Tagsüber steigt das Thermometer dann auf Werte bis 28 Grad.
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1: Es hat sich ein schwerer Unfall ereignet und zwar im Zuge der A2 von Ljubljana in Fahrt Richtung Kroatien. Die rechte Fahrspur blockiert zwischen Bič und Trebnje-Zahod. Es ist hier ein Stau entstanden und man wird bald beginnen, die Unfallursache zu beseitigen. Das slowenische Verkehrsinformationszentrum meldet in ungefähr 20 Minuten, dass die Autobahn hier für den gesamten Verkehr gesperrt sein wird. Eine Umleitung wird eingerichtet auf der parallel verlaufenden Regionalstraße. Zwei weitere Unfälle gibt es in der Küstengegend. Einmal A1 zwischen Senožice und Nanos und das ist von Koper in Fahrt Richtung Ljubljana. Hier verläuft der Verkehr nur auf der Überholspur. Dann ist in derselben Richtung, in Richtung Ljubljana, auch die rechte Fahrspur blockiert wegen eines Unfalls zwischen Kosina und Divača. Und noch einen Unfall haben wir in umgekehrter Richtung, Richtung Koper von Ljubljana an bei Senožice. Auch hier die rechte Fahrspur gesperrt. Es staut im Zuge der westlichen Umfahrung von Ljubljana in Fahrt Richtung Kosese, also in Fahrt Richtung Norden. Dann staut es wegen einer Langzeitbaustelle auch auf der A1 zwischen Ljubljana und Maribor. In beide Richtungen staut es um die 15 Minuten Zeitverlust. In Richtung Maribor fängt das Ganze an bei Dramlje. In Fahrt Richtung Ljubljana haben sie zwei Staus. Einmal bei Slovenska Bistrica Jug und dann direkt vor Ljubljana bei Šentjakob und Zadubrova. Es staut dann auch auf der Verbindung Lesce-Bled. Und bitte Vorsicht im Zuge der A1-Küstenautobahn auf der Strecke zwischen Dragomer und Brezovica direkt vor Ljubljana. Hier ein Tier auf der Fahrbahn. Man bittet um Vorsicht in beide Fahrtrichtungen.
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1: Slowenien und Kroatien wollen gemeinsam mehr EU-Hilfen für Landwirte erreichen. Darüber einigten sich heute Sloweniens Landwirtschaftsminister Janez Ciglar-Kral und sein kroatischer Amtskollege David Vlacic am Rande der größten und wichtigsten Landwirtschaftsmesse in Slowenien, der Messe Agra in Gornja Radgona, wo sie sich auch für eine engere Zusammenarbeit ausgesprochen haben. Die US-Fluggesellschaft United Airlines wird ab dem 12. Mai kommenden Jahres wieder eine direkte Verbindung zwischen den Flughafen von Ljubljana und Newark anbieten. Damit wird erstmals seit 36 Jahren wieder eine direkte Flugverbindung zwischen Ljubljana und New York angeboten. Den slowenischen Fußballmeister Celje erwartet morgen Abend das entscheidende Spiel für den Einzug in die Gruppenphase der Champions League. Das Hinspiel vergangene Woche in Bratislava gegen den slowakischen Meister Slovan endete mit einem 1:1 Unentschieden, somit ist alles offen. Gelingt Celje der Aufstieg, wäre es erst der zweite slowenische Klub nach NK Maribor in der Champions League Hauptrunde. Und noch zum Wetter für morgen. Nach den heutigen Gewittern erwartet uns morgen wieder deutlich freundlicheres Wetter mit einem Mix aus Sonne und Wolken. Am Morgen erwarten uns relativ frische 11 bis 17 Grad. Tagsüber steigt das Thermometer dann auf Werte bis 28 Grad. 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
1: Slowenien und Kroatien wollen gemeinsam mehr EU-Hilfen für Landwirte erreichen. Darüber einigten sich heute Sloweniens Landwirtschaftsminister Janez Ciglar-Kral und sein kroatischer Amtskollege David Vljačić am Rande der größten und wichtigsten Landwirtschaftsmesse in Slowenien, der Messe Agra in Gornja Radgona, wo sie sich auch für eine engere Zusammenarbeit ausgesprochen haben. Die US-Fluggesellschaft United Airlines wird ab dem 12. Mai kommenden Jahres wieder eine direkte Verbindung zwischen den Flughafen von Ljubljana und Newark anbieten. Damit wird erstmals seit 36 Jahren wieder eine direkte Flugverbindung zwischen Ljubljana und New York angeboten. Den slowenischen Fußballmeister Celje erwartet morgen Abend das entscheidende Spiel für den Einzug in die Gruppenphase der Champions League. Das Hinspiel vergangene Woche in Bratislava gegen den slowakischen Meister Slovan endete mit einem 1:1 Unentschieden, somit ist alles offen. Gelingt Celje der Aufstieg, wäre es erst der zweite slowenische Klub nach NK Maribor in der Champions League Hauptrunde. Und noch zum Wetter für morgen. Nach den heutigen Gewittern erwartet uns morgen wieder deutlich freundlicheres Wetter mit einem Mix aus Sonne und Wolken. Am Morgen erwarten uns relativ frische 11 bis 17 Grad. Tagsüber steigt das Thermometer dann auf Werte bis 28 Grad. 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